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1: Liebe Hörer und Hörer, willkommen zu einer neuen Ausgabe Schützenfest im Radio. Wir machen heute einen Abstecher ins bayerische Unterallgäu nach Maria Steinbach. Dort ist der Schützenverein Eichenlaub 1881 zu Hause. Mit rund 245 Mitgliedern, einer modernen Schießanlage und einer ganz besonderen Idee für noch mehr Gemeinschaft im Vereinsleben. Und zwar dem Pizzaabend. Wie es dazu kam, wer da backt und ob es vielleicht auch schon eine offizielle Vereinspizza gibt, das erzählen uns heute Birgit Steinle. Sie ist erste Schützenmeisterin und Oliver Kleinmeier aus dem Social Media Team. Im Emsland sagt man Horrido, ein Horrido zu euch ins Unterallgäu. Schön, dass ihr dabei seid.
2: Ja. Danke. Schön, hier zu sein und mit dir zu sprechen. Ja. Grüße zurück.
3: Grüß dich.

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2: Bevor wir zur Pizza kommen, erzählt uns mal so ein bisschen was über euch, über euren Verein. Wo genau liegt Maria Steinbach? Wie groß ist der Verein? Und was macht euch aus, wenn ich jetzt mit Birgit anfange? Birgit Steine als erste Schützenmeisterin.
3: Maria Steinbach liegt im Unterallgäu und hat ungefähr 300 Einwohner. Wir gehören zur Marktgemeinde Legau mit ca. 3000 Einwohnern. Und unseren Schützenverein, den gibt es schon seit 1881, also seit 144 Jahren. Ja, hohe Tradition, und so traditionsbewusst schießen wir auch im Verein. Wir haben eine Jugendabteilung, sind da recht erfolgreich mit unseren Jungschützen. Und dementsprechend greifen wir bei uns im GAU Memmingen, also unserem regionalen Umfeld, wo wir schießen, gut an und sind auch immer wieder dabei bei besonderen Schießen. Und beispielsweise haben wir derzeit einen dritten deutschen Meister im Luftgewehrschießen. Und das ist auch die Disziplin, die bei uns am häufigsten geschossen wird. Luftgewehr und Luftpistole sind unsere Disziplinen, die wir hier im Verein schießen.
2: Also man hört schon, ihr nehmt das mit dem Schießsport auch richtig ernst. Ich muss mal nachfragen, bei 300 Einwohner, sind dann alle 300 Einwohner automatisch Mitglied bei euch im Verein?
3: So ähnlich.
4: So mehr oder weniger, ne? Aber das Spannende ist, dass es ja, also ja, die Mitgliedschaften und eigentlich das Engagement von allen im Verein geht ja weit über das Dorf hinaus. Das hat man sich hier, denke ich, mühevoll über die ganzen Jahrzehnte erarbeitet, durch gutes Jugendtraining, durch entsprechende Wettkämpfe und die Ergebnisse, die man da erzielt hat bei den Großen und Kleinen. Und tatsächlich, ich selber bin zwar auch Mitglied im Verein, komme aber drei Dörfer weiter weg und bin trotzdem hier, weil es einfach ein super Verein auch ist.
2: Noch einmal zum Thema Skisport, ist sehr wichtig bei euch. Ich habe entnommen und noch ein bisschen recherchiert, ihr macht auch Wettkämpfe mit.
4: Ja, absolut. Und zwar jetzt nicht nur hier auf der Kreisebene oder auf der regionalen Ebene, sondern tatsächlich auch, wie man es gerade schon von der Birgit gehört haben, wir sind ja gerade bei den Jungschützen so gut aufgestellt, dass wir es bis zur deutschen Meisterschaft geschafft haben, immer wieder mal. Und das geht dann natürlich über die Orts- oder über die Regionalgrenzen hinaus.
2: Birgit, wenn ihr neue Mitglieder bei euch im Verein begrüßen dürft, sagen die neuen Mitglieder, also wir haben gezieltes Interesse am Skisport, oder sagen sie, ich interessiere mich doch eher für die Tradition, fürs Feiern?
3: Ich glaube, es ist eine Mischung aus beiden. Viele kommen schon in jungen Jahren mit 10, 12 Jahren zu uns, und die kommen hier aus dem Ort oder aus den Nachbarortschaften, und die Eltern kennen uns oder sind bereits bei uns Mitglied, oder schicken die Jungen, weil bei uns im Verein einfach ein nettes Beieinandersein ist, und dann wachsen die so in den Skisport hinein, und wenn die immer besser werden, dann bleiben die zumindest so lange, ja, wie sie dann vielleicht noch als Erwachsener was anderes machen wollen. Aber ich glaube, das, der zweite Teil oder das Wichtigere ist eigentlich auch die Gemütlichkeit bei uns. Also hinter uns, wenn wir jetzt Fernsehen hätten, würdest du ein großes Schützenheim, eine große Zusammenkunft, eine große Gaststätte eigentlich sehen, ja. Da haben 50 Leute Platz, und das haben wir auch öfters gefüllt, vor allem auch an unserem Pizzaabend. Da kommen wir ja nachher noch drauf. Da sind wir auch sehr gesellig. Ich glaube, das gehört beides zusammen. Und ihr kommt ja aus Niedersachsen, da seid ihr ja zu Hause, und ich glaube, da kennt man die Gemütlichkeit genauso wie bei uns in Bayern.
2: Was ich interessant finde, bei uns in der Region, vielleicht habt ihr mal Fotos gesehen beim Googlen, tragen die Schützenvereinsmitglieder, es sind bei uns immer noch zum größten Teil Männer, die Mitglied sind im Schützenverein, tragen typische Schützenuniformen mit Hut, Hut mit Feder, grüne Jacke, schwarze Hose. Ich habe so ein bisschen Kopfkino, jetzt ohne Bilder gesehen zu haben. Tragen bei euch die Vereinsmitglieder Trachten? Ortstypische Trachten?
4: Ja, ich denke, das kannst du sagen. Also da spielt das Bayerische auf jeden Fall schon ein Stück weit rein, auch wenn wir hier nicht im Herzen Bayern sind. Aber trotz alledem, wir sind Teil Bayerns. Und die Uniform, die es bei uns gibt, ja, Hut bis Wein, aber eher untypisch, sage ich mal. Mädels und Jungs, denke ich, sind inzwischen gut gemischt. Also es ist nicht nur eine reine Männer- oder Herrenveranstaltung. Bei den Trachten erkennt man auch so diesen bayerischen Janke in der Regel eigentlich, den man so hat, wo es dann auch die Knöpfe gibt mit diesem Hirschgeweihoptik und so weiter. das ist eher so das, was bei uns die Tracht ausmacht, und das geht eben auf bayerische Wurzeln zurück. Ist ein bisschen anders als im Norden, denke ich.
3: Ja. Also ganz konkret bei uns im Verein, wir haben bei den Damen die Dirndl, schwarze Dirndl mit roter Schürze, weißer Bluse, und die Herren haben einen grauen Lodenjanker und eine schwarze Hose.
2: Bei uns in der Region beginnen so die Schützenfeste, Schießwettbewerbe und Festumzüge und sowas, so ab Ende April, Anfang Mai, so bis Juli, August. Wann ist bei euch eure Schützenfestsaison?
3: Die großen Schützenfeste in der Region, die sind bei uns in unterschiedlichen Gauen. Da hat jeder Gau sein eigenes Schützenfest. Das läuft bei uns gerade derzeit. Da sind 49 Vereine im Gau Unterallgäu, im Gau Memmingen, so muss man sagen. Die schießen gerade. Allerdings ist bei uns diese Festtradition mit Musikkapellen und Umzügen und so weiter in den letzten Jahren etwas verloren gegangen, weil bei uns in der Region sehr viele Musikfeste sind und da sehr viele Musikkapellen ihre Vereinsumzüge haben und diese Doppelungen sozusagen, da haben die Schützen ihr Nachsehen sozusagen und haben das eher kleiner gemacht.
2: Okay, wir reden gleich noch über eure Schützenfest-Tradition. Vielleicht nochmal zur Erklärung für die Hörer und Hörer. Du hast gerade Gau gesagt. Was können wir uns unter Gau vorstellen?
3: In Bayern sind alle Schützenvereine in kleinere Einheiten oder Regionen eingeteilt, die sogenannten Gaue. Und bei uns im Unterallgäu, ja, gibt es insgesamt 5 Gaue, also das wurde nochmal unterteilt. Und dazu gehören jetzt bei uns 49 Vereine und die schießen in der Saison gegeneinander. Also man trifft sich da in unterschiedlichen Mannschaften und schießt dann von Herbst bis ungefähr März gegeneinander in unterschiedlichen Ligen und trifft sich dadurch und hat auch nicht nur Schießerfolg, sondern auch ein gemütliches Beisammensein miteinander.
4: Genau, und das Wort Gau ist eben sehr altdeutsch, ist in ganz Bayern durchaus üblich. Vielleicht ansonsten im Norden würde man das eher als Region oder als Kreisliga sehen. Und das ist dann quasi die Kreis- oder die Regionalebene.
2: Jetzt, wo wir so ein bisschen etwas über euren Verein erfahren haben, kennengelernt haben, schauen wir gleich mal auf eure Schützenfeste, wie gefeiert wird. Wann, habt ihr schon erzählt, wie so die Traditionen bei euch aussehen. Birgit Steinle und Oliver Kleinmeier vom Schützenverein Eichenlaub 1881 Maria Steinbach e.V. sind mir per Video zugeschaltet. Eine kleine Pause und dann geht's weiter bei Schützenfest im Radio.

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1: Ich freue mich sehr, per Videoschalte sind mit dabei vom Schützenverein Eichenlaub 1881 Maria Steinbach e.V., die Birgit und der Oliver. Eine kleine Vereinsvorstellung habt ihr uns gerade schon gegeben. Nun interessiert uns natürlich auch eure Schützenfest-Tradition. Und in einem Zwischengespräch, Birgit, hast du mir erzählt, dass es bei euch viele Möglichkeiten gibt, Schützenfest zu feiern. Was genau meinst du damit?
2: Wir haben ja vorher schon über die regionalen Feste, das Gauschießen und die Umzüge da gesprochen. Aber in der Regel wird bei uns vor allem regional gefeiert in den einzelnen Vereinen. Da gibt es sehr unterschiedliche Traditionen. Wir beispielsweise haben immer am Vatertag unser Frühlingsfest. Da spielt eine kleine Musikkapelle bei uns direkt vorm Schützenheim und es gibt lecker Grillsachen und man genießt den ganzen Vatertag. Viele Vatertagsausflüger kommen mit dem Fahrrad oder zu Fuß vorbei und feiern bei uns. Und das ist immer unser größtes Highlight im Jahr. Da gibt's viel zu feiern und viel Spaß.
1: Ja, und wie funktioniert das dann bei euch mit dem Königsschießen? Wann wird man bei euch Schützenkönig? Wann wird das gefeiert? Und vor allen Dingen, wie wird gefeiert?
2: Bei uns geht die Schützensaison von Oktober bis in den April. Und wir hatten jetzt letzte Woche.
3: Vorletzte Woche hatten wir die Königskrönung, da passiert.
2: Genau, da treffen wir uns, dann werden die Schützen.

0: Richtig. Es gibt dann auch noch, ist auch so ein Insider dann, die sogenannte Henkersmahlzeit, die dann auch noch ansteht, Birgit. Vielleicht kannst du das kurz sagen, was ist die Henkersmahlzeit bei der
1: Genau.
0: Königskrönung?
1: Also die alten Könige müssen ja ihre Kette abgeben und ihre Würde abgeben. Die müssen auch bei uns immer noch eine kurze Abschiedsrede halten. Und bevor sie die Kette abgeben, bekommen sie noch eine Gratis-Mahlzeit, die sogenannte Henkersmahlzeit, bevor sie entthront werden. Also nicht enthauptet, aber entthront werden die bei uns. Und es ist immer eine sehr lustige Angelegenheit.
2: Aber die Henkersmahlzeit besteht nicht aus Brezel und Wurst, ne?
1: Die besteht aus Bressack. Ich weiß nicht, ob man den kennt im Norden. Also sehr traditionelle Brotzeitplatte, kann man sagen, mit scharfen und weniger scharfen Sachen und auch einem kurzen, den man dann noch zu guter Letzt trinken muss.
0: Für die Verdauung und wahrscheinlich auch dann für die Genesung von dem vielen Fleisch, das man dann zu sich nimmt, wer weiß. Ja.

0: Was erlebt denn ein Schützenkönig bei euch in einem Vereinsjahr?
1: Teilnahme an Schützenumzügen, falls es die denn gibt. Manchmal sitzt da etwas mager aus, leider bei uns in Bayern. Und was sie bei uns speziell auch machen müssen, wir haben immer einmal im Jahr ein sogenanntes Rundenwettkampf und Helferfest. Da sind alle Aktiven und alle Freiwilligen, die bei uns das ganze Jahr mithelfen, eingeladen. Da feiern wir einen Abend lang und da dürfen die Schützenkönige Spiele vorbereiten. Die sind da zuständig für Spiele. Das geht vom Schätzspiel übers Balancierspiel bis hin zu lustigen anderen Spielen. Und die bereiten das uns vor und müssen uns sozusagen den ganzen Abend bespaßen, alle freiwilligen Helfer, die da sitzen.
2: Die garantieren die Unterhaltung so gesehen, auf königliche Weise, wenn man so will. Ja.
0: Festumzug hast du gerade schon angesprochen, sieht es bei euch vielleicht etwas mager aus, aber gibt es denn einen Krönungstanz, einen Krönungsball, wo der König, wo die Königin einmarschieren in euer Vereinsheim, ins Festzelt, wo auch immer? Oder wie feiert ihr das?
2: Ja, das passiert eigentlich, Birgit, korrigiere mich, hauptsächlich tatsächlich an dem Tag der Königskrönung, was ja einen ganzen Abend lang hier im Vereinsheim öffentlich, also es kommen ja auch interessierte Schützenfreunde, nicht nur die Schützenmitglieder, sondern auch deren Familien, das ganze Dorf und so weiter. Das ist eine große Geschichte, was den ganzen Abend lang sich zieht, und da passiert das eigentlich. Also da ist die Krönung, ja, also die neuen Könige werden gekürt, werden gehuldigt ihnen quasi, und gleichzeitig die alten Könige müssen dann das Zepter abgeben, wie wir das ja vorhin schon mit der Henkersmahlzeit angedeutet haben.
1: Ja, und es wird immer viel gegessen auch, also auch eine Tradition an diesem Abend noch. Ja. Es wird dann irgendwann mitten in der Nacht gibt es die Kässpatzen-Tradition. Wir sind ja Allgäuer, also essen wir Allgäuer Kässpatzen.
2: Deftige Kost.
1: Und die wird dann nachts dann noch gemacht mit sehr viel Sauerei und Spaß. Und da kochen auch die Schützenkönige fleißig mit und laden alle anderen dann zum Kässpatzen-Essen ein.
0: Gibt es einen Ehrentanz für den König, für die Königin? Wird Walzer getanzt? Tanzt man Disco Fox? Wird geschunkelt?
2: Also bisher nicht, aber das können wir als Anregung fürs nächste Jahr gerne aufnehmen. Ingo, ob wir das vielleicht nicht machen.
1: Gesungen wird schon. Also wir haben schon immer, es wird immer gesungen und auch geschunkelt, aber es wird in der Regel nicht getanzt. Naja, da gibt's bestimmt auch Ausnahmen. Ich erinnere mich schon noch an ein paar Tänze auf dem Tisch. Aber es gibt keine offizielle Tanzveranstaltung.
0: Schunkeln ist auch Tanzen, ne?
1: Ja.
2: Genau, mindestens auch. Ja.
1: Wir okay. Halten es da eher etwas gemütlicher.
0: Ja. Es ist in dieser, ich nenne ihn nochmal Krönungsabend, gibt es da typische Programmpunkte, was wann stattfindet? Oder ist jeder Krönungsabend ganz neu, wieder ganz neu organisiert?
1: Nein, das ist alles sehr durchgetaktet und durchstrukturiert. Es wird nicht nur der König gekrönt, sondern wir verteilen die ganzen Scheiben, die dieses Jahr über ausgeschossen werden, von der Geburtstagsscheibe für Jubilare mit 75- oder 80-jährigen Geburtstag bis hin zu der Meisterscheibe und zur Punktscheibe und zur Pokalscheibe. Da wird also alles ausgeteilt, was über den Winter ausgeschossen worden ist. Und erst zum Schluss kommen dann die Könige zur Krönung.
0: Oliver, wenn ich dich jetzt frage nach deinem persönlichen Highlight an diesem, an so einem Krönungsabend, Krönungstag, worauf freust du dich da besonders?
2: Also ich denke, das ist halt die wirklich ganz tolle Mischung aus einerseits der Geselligkeit. Also man trifft sich Männlein, Weiblein, alt und jung, Vereinsmitglieder, aber auch Nicht-Vereinsmitglieder. Durch dieses Programm, das relativ klar vorher schon feststeht, weiß man, was einem erwartet. Trotz alledem, es ist entspannt, ja, es ist also keine starre oder langweilige Veranstaltung. Und gleichzeitig, es werden halt die Leute, die wirklich erfolgreich waren, also im sportlichen Sinne erfolgreich waren, denen wird dann halt auch mal ein Moment, ja, eingeräumt, um denen Danke zu sagen, um sie zu würdigen und halt auch mal, sage ich mal, ein bisschen philosophisch aufs Podest zu stellen. Und das haben die sich verdient und so soll es auch sein.
0: Wie ich Birgit jetzt innerhalb der letzten paar Minuten kennengelernt habe, glaube ich, sie freut sich auch sehr auf den kulinarischen Teil.
1: Ja, in jedem Fall, das hast du richtig erkannt. Und das ist schon etwas, also gerade mit diesen Kässpatzen, das gibt es sonst in keinem Verein. Aber es hat sich irgendwie, glaube vor 45 Jahren irgendwann mal so entwickelt, dass man früher erstmal nach Hause noch gegangen zum König und hat dann da eben noch gekocht. Und meistens ist dann die Sonne schon aufgegangen und mittlerweile feiern wir das aber eher noch gemeinsam im Schützenheim Wir haben jetzt auch ein sehr großes und schönes Schützenheim.
2: Diese Kässpätzle, muss man vielleicht auch wissen, die sind halt sehr traditionell hier generell im süddeutschen Raum, wo wir zu Hause sind. Das ist sehr lecker und wenn die frisch gemacht sind, dann sind sie schon mal doppelt lecker.

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2: Wir beschäftigen uns mal mit dem Thema Herausforderungen. Neue Mitglieder. Wird es für euch schwierig oder ja gerade Jugend zu finden, gerade in einem Ort mit 300 Einwohnern?
3: Ja, also definitiv. Es ist schon schwierig. Allerdings haben wir bei uns in der Region einen sehr guten Ruf als Schützenverein, vor allem in der Jugendarbeit. Das heißt, auch aus anderen Orten mit anderen Schützenvereinen kommen teilweise Jugendliche zu uns. Und dadurch haben wir seit Jahren kontinuierlich Jungschützen. Da geht es anderen Partner- und Nachbarvereinen nicht so gut. Aber es wird definitiv weniger. Seit 2 Jahren haben wir jetzt allerdings auch Lichtgewehre. Und da kommen jetzt noch Jüngere mit 7, 8 oder 9 Jahren schon und die schießen sehr fleißig und wir haben jetzt, glaube ich, aktuell 10 neue Jugendliche oder Kinder eigentlich, die das Lichtgewehr schießen und diese Disziplin Lichtgewehr wird derzeit sehr populär bei uns, ja.
4: Genau, und da geht es halt schon jünger los. Ich glaube, ab 6 Jahren, wenn ich es noch richtig weiß, Birgit, kann man anfangen, Lichtgewehr zu schießen bei uns im Verein. Dagegen, wenn man es klassisch beim Luftgewehr wäre, da geht es eigentlich erst später los, Birgit, ne?
3: Also mit 12 Jahren darf man da offiziell schießen, mit 10 Jahren mit Sondergenehmigung.
4: Genau.
3: Und so in dem Alter kommen da die, oder kamen bisher die Jungschützen zu uns.
2: Nochmal zum Thema Mitgliedergewinnung, wenn man jetzt neuer Einwohner ist von Maria Steinbach oder wenn man geboren wird in Maria Steinbach, ist man dann automatisch Mitglied bei euch? Oder gelangt man durch den Papa, durch den Opa, durch den Onkel in den Verein? Kommt da auch Nachwuchs her? Gibt es auch Gruppen, die warten, bis sie 16 sind, die dann gemeinsam eintreten? Wie ist das bei euch?
3: In der Regel gibt es einen Papa, eine Mama, einen Onkel oder einen Opa und eine Oma, die einen mitnehmen in den Schützenverein. Und so wird man bei uns Mitglied, nicht per Geburt. Das geht leider nicht. Es gibt auch manchmal natürlich auch Jugendliche, die mit ihrem Freund, der bei uns schießt, oder ihrer Freundin zu uns kommen und dann auch dem Schießsport verfallen oder Freude daran haben und so auch Mitglied bei uns im Verein werden. Also ich denke, diese 2 Wege sind die häufigsten. Manche kommen auch zu uns in Verein, weil wir einfach eine ganz gute Erfolgsquote haben. Und wenn es dann einzelne Schützen in Vereinen gibt, die sehr erfolgreich sind, aber die niemanden haben, der mit ihnen in einer Mannschaft schießt auf höherklassigen Schießwettbewerben, dann treten die bei uns als Zweitmitglied beispielsweise ein und schießen dann für uns.
2: Man wird Mitglied bei euch unter anderem auch, um das Schießen zu erlernen.
4: Ja, absolut. Also wir haben ja regelmäßiges Jugendtraining in der Woche und zwar an 2 Tagen, immer Mittwoch und Freitag, wo unter Anleitung, unter professionellem Training dann man auch wirklich das Ganze von der Pike auf lernt. Aber genauso, wenn man auch Erwachsener ist, ist das Ganze genauso. Wir haben Vereinswaffen, die wir zur Verfügung stellen können, auch die Munition. Also man muss nicht gleich großartig investieren mit eigener Waffe. Das kommt dann später zwangsläufig, wenn man Spaß hat, sowieso. Aber grundsätzlich, klar, wir haben professionelle Trainer da, die einen da begleiten auf dem Weg, ein Schütze zu werden.

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6: Liebe Hörer und Hörer, wir erfahren heute interessante Schützenfest-Details aus Maria Steinbach. Ihr seid im Unterallgäu?
7: Ja, wir sind im Unterallgäu, also im nördlichen Allgäu. Ich denke, das hört man auch, wenn man aus dem Norden kommt. Ja, und bei uns gibt's schon quasi viele Berge. Man sagt ja auch, im Allgäu sind die Kühe schöner als die Mädchen. Das stimmt zwar nicht, aber...
8: Das stimmt nicht, auf keinen Fall. Man, die würden wir sprechen.
7: Aber wir haben natürlich schönes Braunbü und viele Hügel und sehr gut bei gutem Wetter. Ja. Sicht auf die Zugspitze und auf die Allgäuer Alpen.
6: Bei uns in der Region wird gefeiert im Festzelt mit Musikkapellen, mit Schaustellern und mit Karussells. Und wie feiert man bei euch? Ist das im kleinen Kreis? Ihr habt ja schon so ein bisschen eure Tür geöffnet, dass wir schon mal reingucken konnten. Aber erzählt mal, gibt's Schausteller? Habt ihr einen DJ? Habt ihr eine Blaskapelle bei euch im Vereinsheim, wenn ihr feiert?
7: Ein Karussell gibt es nicht und wir machen keine Kirmes oder so in unserem Schützenfest, außer es ist tatsächlich ein Jubiläumsfest. Also zum 150-jährigen Bestehen, das haben wir in 6 Jahren, da könnten wir uns sowas vielleicht wieder vorstellen. Aber nicht jährlich. So im Jahresablauf gibt's so ein paar Highlights, die sind aber eher bei uns im Schützenheim, eben das Frühlingsfest, die Königskrönung. Wir machen auch ein Preisschafkopfturnier, wo die ganze Umgebung eingeladen wird und dann wird den ganzen Abend Schafkopf gespielt und ein Sieger ermittelt. Und es gibt ein Hubertusschießen und ein Klausenschießen, dem heiligen Hubertus und dem heiligen Nikolaus zu ehren. Genau. Da kann man auch was gewinnen beim Klausenschießen. Wer hätte sich's gedacht, gibt's natürlich was zu essen.
8: In Klausenform natürlich, ja.
7: In Nikolausform. Ja. Also die wilden Klausen, die wilde Glose, die sind bei uns in der Gegend unterwegs. Also das sind so böse Gestalten, wilde Gesellen, die Schellen dabei haben. Und die kann man da in gebackener Form gewinnen. Und wer den ersten Platz macht, der bekommt einen circa 80 Zentimeter großen Hefezopfglaser.
8: Genau, wie man so sagt. Genau. Und jetzt das Frühlingsfest, was wir demnächst ja haben, zum Vatertag wird das ja sein. Da haben wir dann auf jeden Fall wirklich auch eine Musikkapelle, die live spielt. Das ist Tradition. Es wird wahrscheinlich auch wieder das Kinderschminken dieses Jahr geben. Die Verköstigung haben wir, also vom Schützenburger bis zur Pommes ist dann auch alles geboten. Und wie wir es vorhin von der Birgit schon gehört haben, da kommen die Leute von nah und fern.
6: Ein Schützenburger, Hamburger, ein Schützenburger.
8: Ja, wirklich ein Schützenburger, ja, also nicht so von der amerikanischen Feinkostkette, sondern was richtig Leckeres, Großes, was sättigt, was frisch gemacht wird. Kann man zugucken. Ich selber darf dann die Pommes dafür auch wieder machen, jährlich. Und ja, das ist immer sehr, sehr lecker und wirklich frisch, der Schützenburger.
6: Es klingt fast nach einem zweiten Standbein, irgendwie was mit Gas.
8: Vielleicht machen wir das nochmal, wer weiß, was die Zukunft bringt.
6: Ja. Ingo, ja? Bei uns in der Region, in der Gegend, bei den Schützenvereinen, wenn es darum geht, König auszuschießen, kommt ja schon mal vor, dass es nicht so viele Anwärter gibt, die sagen, ich mache jetzt mit, ich möchte Schützenkönig sein, ich möchte Schützenkönig werden. Es gibt auch mal Vereine, da sind dann 20, 30 Leute hintereinander und möchten Schützenkönig werden. Bei euch finden das ganze Jahr Schießwettbewerbe statt. Also da weiß man, wenn ich dann mitmache, bin ich sowieso in der engeren Auswahl, sag ich mal so, um diesen Titel zu holen.
7: Ja, es gibt schon eine eigene Schützenscheibe. Da kann man aber unbegrenzt drauf schießen. Also wenn man eher König oder Königin werden will, dann schießt man eher öfters. Ansonsten macht man mit, weil es ist einfach auch Tradition. Und es sind nur wenige, die sagen, ja, jetzt mache ich dieses Jahr nicht mit, weil ich vielleicht im letzten Jahr schon König war. Dann lasse ich mal jemanden anderen ran. Aber in der Regel ist es schon auch eine Ehre, der Schützenkönig oder die Schützenkönigin zu sein.
6: Und nochmal, in welchem Zusammenhang wird dann auf diese Schützenscheibe geschossen? Ist das auch im Laufe eines Jahres oder gibt es da extra einen Termin, extra Tag für?
7: Das machen wir bei uns im Verein das ganze Jahr über. Bei jedem Schießabend, das sind so in der Regel 40 Schießabende, die da abgehalten werden, da kann man jedes Mal wenn man möchte, auf die Königsscheibe schießen.
8: Genau, und damit sicherst du dir eigentlich die Eintrittskarte oder die Wahrscheinlichkeit, auch Schützenkönigin oder Schützenkönig zu werden. Wenn du das nicht willst, dann schießt du diese Scheibe erst gar nicht. Und wenn du es werden willst, dann wirst du natürlich ganz oft dein Können und dein Glück versuchen. Und am Ende der Saison, da wird dann quasi abgerechnet und da kommt es dann ja zur Krönung, wie man vorhin gehört hat.
6: Große Abrechnung, genau. Aber gibt es denn viele Anwärter, die mitmachen? Gibt es da so einen Trend, dass ihr sagt, also wir haben, ich sag mal, jedes Jahr 40, 50 Leute, die mitmachen?
7: Nein, also es sind schon weniger aktive. Also wir haben zwar über 240 Mitglieder, aber aktive Schützen haben wir vielleicht so 50 und dann davon macht etwa die Hälfte beim Königsschießen mit. Ja, vielleicht sind es auch 30.
8: Genau. Die Birgit und ich haben unseren Beitrag geleistet. Wir haben mitgemacht, aber ja, das ist eben selber
7: überlassen. Klar. Ja. Das bin heißt, leider nicht geworden.
6: Habe ich richtig gehört, dass ein amtierender König im nächsten Jahr nochmal mitmachen kann? Gibt's da keinen Sperrfrist bei euch?
7: Nein.
8: Es entscheidet rein die Leistung und keine Statuten, ob ich König werde oder nicht. Ja.
7: Naja, das Glück ist es eher.
8: Das Glück ist es natürlich auch, ja, aber es gibt jetzt, sagen wir mal, keine Statuten, die das verbauen. Also wenn jemand das kann, wenn jemand das will und Glück hat, klar, dann könnte er auch theoretisch zweimal oder dreimal in Folge König werden.

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1: Ein Schützenverein bringt Menschen zusammen. Ein Schützenverein verbindet und Pizza verbindet auch. So, tolle Überleitung zum nächsten Thema. Ich freue mich sehr. Vom Schützenverein Eichenlob 1881 Maria Steinbach e.V. aus dem Unterallgäu in Bayern begrüßen zu dürfen. Birgit Steinle als erste Schützenmeisterin und Oliver Kleinmeier vom Social Media Team. So, Pizzaabend klingt super, klingt gut. Ich kenne eure Geschichte, aber ich sag mal so, Pizzaabend stelle ich mir vor, wir sitzen bei euch im Vereinsheim, da geht eine Pizzakarte rum und dann wird Pizzataxi angerufen. So, jetzt dürft ihr.
2: Ja, also im Grunde ist es so. Es ist bei uns ja auch schon eine mehrjährige Tradition tatsächlich, dass wir während der Saison immer am ersten Freitag eines Monats hier diesen Pizzaabend haben für Vereinsmitglieder, aber auch fürs ganze Dorf im Grunde genommen. Wie das eben oft so ist heutzutage, viele Gastwirtschaften haben ja zugemacht in der ländlichen Region. Und hier bietet unser Schützenheim eben jedem, der möchte, die Möglichkeit zum Pizzaessen zu kommen. Und man kann sich so vorstellen, dass von 18 bis ja, 21, 22 Uhr an jedem Freitag im Monatsersten wir frische Pizzen backen. In der Regel, ja, das Vereinsheim ist gerammelt voll, jung, alt, Männlein, Weiblein, jeder kommt. Und wir haben Pizzateams, die tatsächlich in der Küche frisch diese Pizzen backen und es geht eine Karte rum hier an den Tischen. Jeder kann seine Zutaten ankreuzen, was er will. Die Bedienung sammeln ein, die Jungs und Mädels in der Küche legen los und dann kann man genießen.
3: Einer meiner Vorgänger als erster Schützenmeister, der hatte die Idee, hat gesagt, wir könnten doch irgendwie was machen, wo wir unsere Vereinskasse etwas aufbessern können. Und Pizza wäre doch eine gute Idee. Er würde gerne Pizzas backen. Und dann haben wir uns einen gebrauchten Pizzaofen angeschafft und haben begonnen, die ersten, das mal auszutesten. Die nennen sich dann die Luigis. Und es hat super, es also ist super angekommen. Wen wundert's? Ja, wir essen alle gern Pizza. Und so haben wir das immer weiter ausgebaut. Mittlerweile haben wir einen doppelt so großen Pizzaofen, weil damit wir auch die Pizzas herbekommen, die dann verlangt werden. Allerdings eine Sache hast du angesprochen, das machen wir nicht. Wir liefern keine Pizzas. Und zwar aus folgendem Grund. Bei uns im Dorf wird Geselligkeit und das Miteinander groß geschrieben. Man hält zusammen als Dorf und deswegen wollen wir nicht, dass die Leute bei uns bestellen können und uns als Lieferdienst sehen. Wir sind kein Lieferdienst. Wir sind ein Schützenverein und wir möchten, dass die Leute auch zu uns kommen und bei uns mit den Leuten, die hier sind, auch reden. Das heißt, wenn ich mir eine Pizza mitnehmen möchte, dann muss ich hier ins Schützenheim kommen, mir die da bestellen und auf meine Pizza warten und so auch ins Gespräch mit anderen kommen.
2: Oder noch entspannter, ich setze mich einfach hier in ja, unseren Gastraum, da kann ich sie dann auch in Ruhe genießen, die Pizza, und natürlich auch nette Gespräche mit allen Umsitzenden führen.
1: Ist es eher die jüngere Generation, die da entspannt einen Pizzaabend macht? Oder kommen auch so die Vereinsälteren, die mal eine Pizza ausprobieren?
3: Alle.
2: Das ist das Schöne, genau. Also wirklich, wirklich alt und jung. Also von den Kiddies wirklich bis zu den Rentnern und Pensionären, Mann, Frau, Mitglieder, Nichtmitglieder. Also das ist gesellschaftlich ganz, ganz wichtig und das hat sich super etabliert über die letzten Jahre.
3: Ja. Also da kommt zum Beispiel der Anton. Der Anton ist über 80 Jahre. Der kommt um kurz vor 6 rein, setzt sich an seinen altbewährten Tisch, bestellt sich seine Pizza, die er immer gleich bestellt, und bringt dazu ein Weißbier. Und dann geht er um 19 Uhr und macht den Platz wieder frei.
2: Ja, das ist wirklich so.
3: Und
2: ja,
3: dann kommen natürlich auch viele Junge und auch viele so Gruppen an jungen Leuten, die das nutzen, bevor sie weggehen, oder eben auch dann anschließend einen Kartenstammtisch bei uns machen und sagen, okay, wir essen zur Pizza und danach gibt's noch gemeinsam Kartenspiel, gemütlicher Abend.
1: Nochmal auf die Frage, wer backt bei euch? Das sind die Vereinsmitglieder? Ist es der amtierende König, Königin, der Vorstand?
2: Nee, das sind tatsächlich die Luigis, die ja, sogenannten. Das ist ein eigenes Pizza-Team und das wechselt sich auch immer von Freitag zu Freitag ab, dass es nicht immer die gleichen sind. Birgit, wir sind in der Regel, würde ich sagen, in der Küche allein sind wir zu 4 zu 5 vom Team her, plus dann die Bedienungen hier natürlich für den Service im Gastraum. Und ja, da wechselt man sich ab und das ist ein eingespieltes Team, dass es auch funktioniert.
3: Also es sind jeden Pizzaabend circa 8 Personen beschäftigt Und die machen das alles ehrenamtlich. Da verdient keiner eine müde Mark. Nicht mal ein Trinkgeld wird eingesteckt, sondern das wandert alles in die Vereinskasse und wird dann für unsere Aufgaben, für unseren Erhalt des Schützenheims, so muss man sagen, wird es hergenommen. Und auch für die Jugendarbeit, dass die mal einen Ausflug machen können miteinander oder auf ein Zeltlager fahren und da das Geld ausgeben können, weil das weiß man ja, dass die Schüler meistens wenig Geld haben und so bekommen die dann da auch ein Taschengeld mit. Also sehr hohes ehrenamtliches Engagement, weil es also wirklich auch harte Arbeit ist, den Teig auszuwahlen, zu belegen im Ofen. Es ist heiß in unserer kleinen Küche, aber die bleiben bei der Stange schon einige Jahre jetzt.
2: Genau, richtig. Und weil es halt netter Zusammenhalt ist, auch bei denen, die arbeiten, nicht nur bei denen, die genießen an diesem Abend. Und es ist stressig, es ist anstrengend, aber das ist alles okay, man macht es gerne am Ende des Tages.
1: Ja. Habt ihr denn Leute bei euch im Team, die Pizza-Erfahrung haben oder habt ihr euch das alles selbst beigebracht? Gab es vielleicht mal so ein Coaching von dem Pizzabäcker aus dem Nachbarort?
3: Es gibt die selbsternannten Spezialisten.
2: Wie immer und überall, genau. Aber wir hatten, glaube ich, kein Coaching und wir haben auch keinen reinrassigen Italiener bei uns, der uns da mal geteacht hätte. Nee, also das ist tatsächlich alles selbst gewachsen, oder?
3: Okay. Im Gegenteil, wir haben eher Feinschmecker bei uns im Team, die sagen, ja, das und das muss auf die Pizza.
2: Hochwertige Zutaten, ganz genau.
3: Ja. Und wir lassen tatsächlich den Teig von einer Bäckerei machen. Wir holen uns den Teig ab.
2: Okay. Und ab da sind wir gefordert.

0: man kann es bestellen, hätten wir auf der Karte drauf.
1: Ananas gibt es auch, wenn man mag. Und manche mögen alles, also die mögen sowohl scharfe Salami, Kapern, Meeresfrüchte.
0: Ja, die kreuzen alles an.
1: Und Rucola.
0: Und Rucola, genau.
1: Rucola gibt es auch.
0: Und so kriegen es die Leute auch, ja, genau.

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1: Wir sprechen über den Pizzaabend beim Schützenverein Eichenlaub 1881 Maria Steinbach im Unterallgäu. Euer Pizzaabend ist nicht nur ein Pizzaabend, sondern es ist mehr als ein Pizzaabend, habt ihr schon gesagt. Man kommt zusammen, man kann seine Ruhe alleine haben am Tisch, man kann seine Pizza in Ruhe genießen, man kann aber auch mit anderen Leuten quatschen und also es ist mehr als so ein Pizzaabend, euer Pizzaabend.
2: Ja, also ich glaube, das ist schon auch das Wichtige in einem Ort, in dem es keine Gastwirtschaft mehr gibt. Und da muss man sagen, schon in unserer Region das Gastwirtschaftssterben in den letzten Jahren sehr massiv gewesen, auch nochmal durch Corona getrieben. Und so sagen uns oft Leute aus der Gegend, ach schön bei euch im Schützenverein, da kann man wenigstens noch feiern. Und ihr habt den Pizzaabend und ihr habt noch eure Schießabende, da ist die Gaststätte auch geöffnet. Da kann man mal vorbeikommen und auch einfach beieinander sitzen, ohne dass man weiter wegfahren muss. Die nächste Stadt ist 15 Kilometer entfernt. So kann man eigentlich sonst nicht so viel machen.
3: Das ist eben, glaube ich, der Verein erfüllt da eine ganz wichtige gesellschaftliche und soziale Komponente in seiner Verantwortung. Und das wissen die Menschen auch zu würdigen und darum kommen sie auch häufig. Ja.
1: Und dann, ich denke mal, Gesprächsthemen am Tresen oder am Tisch, dann geht es nicht nur ums Schützenwesen.
3: Nein, also ich glaube, es geht um Gott und die Welt. Natürlich, wenn Schützen dabei sind, die reden zum Teil über Schießen. Aber ich glaube, es geht um Gott und die Welt, alles Mögliche. Und drum kommen ja auch viele Gäste an diesem Pizzaabend tatsächlich, die gar nicht unbedingt Vereinsmitglied sind, die vielleicht auch gar nichts mit dem Schießsport am Hut haben. Die kommen trotzdem aus den eben genannten Gründen.
2: Ja, und eigentlich, was man schon sagen kann, wir haben natürlich auch die Alten und die Jungen manchmal an einem Tisch. Und die Alten erzählen dann gern, wie es früher war, wie es hier im Ort war und was die schon alles erlebt haben und was es da für lustige Ereignisse und besondere Leute am Ort gab. Und da hören die Jungen schon manchmal mit sehr großen Ohren zu und fragen da auch genauer nach. Und so ist es auch ein Stück Tradition, Vereins- und Ortsgeschichte miteinander zu verweben und auch weiterzugeben.
1: Das Schöne ist ja, es können nicht nur Mitglieder euren Pizzaabend besuchen, sondern auch Nicht-Vereinsmitglieder. Das ist natürlich auch eine schöne Idee, mal ersten Kontakt aufzunehmen, so erste Kontaktfühlung mit dem Schützenverein zu machen und dann sagen, Mensch, die Pizza war so gut, da werde ich Mitglied im Verein.
3: Ja, genau so ist es. Also wirklich, da kommen auch Leute eben, die sonst zunächst nicht an den Verein gedacht haben, primär, die einfach einen netten, gemütlichen Abend haben wollen. Und ja, daraus ergibt sich ja manchmal auch weiteres. Und wenn daraus Mitglieder werden, dann kann es uns ja nur recht sein.
2: Genau. Naja, die meisten mögen lieber die Pizza wie das Schießen.
3: Sind wir auch nicht böse drum. Also wie gesagt, die Geselligkeit ist wichtig und jede verkaufte Pizza kommt ja dem Verein zugute.
1: Neben Pizza gibt es bei euch bestimmt noch andere Aktionen im Jahresverlauf. Was steht so auf dem Programm außer Pizza backen? Was bietet ihr euren Vereinsmitgliedern an? Was wird so unternommen?
2: Ja, jetzt gibt es im Herbst den Schützenausflug. Den machen wir manchmal als Tagesausflug. Dieses Jahr fahren wir 2 Tage weg miteinander. Da gibt es einen Bus voll und wir

0: glaube diesmal in Richtung Passau, Mühlviertel, nach Österreich rüber und sind da, glaube ich, auf der Mühle unterwegs mit einem Floß. Solche Sachen sind auch sehr wichtig für den Zusammenhalt und für die Geselligkeit. Dann gibt es bei uns ein Eichlaub-Pokalschießen. Da trifft sich der Verein tatsächlich, wie es vielleicht in anderen Vereinen beim Königsschießen ist, für einen Abend. Und wir schießen im Finalmodus gegeneinander. Sehr spannende Sache mit Ausscheidungen sozusagen. Immer wenn nach bestimmten Schusszahl muss der Schlechteste wieder aufhören zu schießen.
1: Wie eine K.O.-Runde eigentlich.
0: Ja, ganz genau. Der ist auch sehr beliebt. Dann gibt es bei uns am Aschermittwoch immer auch noch den Käsperzenabend. Und ja.
1: Das Frühlingsfest natürlich auch. Und die zwei letztgenannten Sachen, das sind Veranstaltungen, die öffentlich sind. Also für Mitglieder, für Nichtmitglieder. Das wird auch vorher bekannt gemacht, publik gemacht. Sei es auf Instagram oder hier in dem örtlichen Dorfblättchen, wenn man so will, unter Veranstaltungen. Und da kann jeder kommen, der Lust hat.
2: Gibt es spezielle Angebote bei euch im Verein für die ältere Generation, für Senioren, so Seniorennachmittage, dass man da mal an einem Sonntag mal Kaffee und Kuchen anbietet, nur für die Älteren?
0: Nö, die kommen bei uns am Freitag und am Mittwochabend und haben ihren Stammtisch da. Also die schießen da tatsächlich aufgelegt, Auflagedisziplin, das sind unsere fleißigsten Schützen, kann man eigentlich sagen. Und die sitzen wirklich Mittwoch und Freitagabend im Schützenheim als zuverlässigste Gruppe am Stammtisch. Mhm.

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2: Wenn wir mal in die Zukunft blicken, was wünscht ihr euch für euren Verein?
3: Ich wünsche mir, dass Geselligkeit

0: und Skisport immer zusammenbleibt. Also, dass wir das eine als auch das andere feiern und leben miteinander. Ich glaube, da die Waage zu halten, ist was sehr Wichtiges. Und ich wünsche mir, dass diese Skisporttradition bei uns eben auch als solche soziale Komponente auch gesehen wird, weil ich finde, in den letzten Jahren wird der Skisport schon als sehr oft negativ dargestellt. Das ist er halt überhaupt gar nicht. Also das Schießen hat ja sehr was mit Konzentration und mit Ausdauer zu tun. Da lernt man wichtige Eigenschaften fürs Leben. Und das finde ich schon wichtig. Und das wünsche ich mir, dass das möglichst lange erhalten bleibt und auch nebeneinander das soziale Miteinander und das Schießsportliche ja nebeneinander Platz hat und auch miteinander gefeiert wird. Trotzdem ist es natürlich schon so, dass auch in Bayern ein wenig der Skisport an Mitgliedern verliert. Ich denke, es gibt einfach eine riesen Bandbreite an Sportarten und immer mehr Zugangsmöglichkeiten auch zu anderen Sportarten und auch immer mehr Randsportarten, die möglich sind, auch bei uns auf dem Land. Ich wünsche mir da schon, dass das erhalten bleibt. Ich bin auch guter Hoffnung und guter Dinge. Ja. Ja. Tradition spielt bei uns, denke ich, gerade so eine große Rolle wie bei euch oben.
1: Ihr feiert dort Schützenfest, wo andere Leute Urlaub machen, im wunderschönen Allgäu, Unterallgäu. Es war sehr spannend, eure Geschichten zu hören. Euer Pizzaabend ist eine tolle Sache. Vielleicht ist das eine Anregung für den einen oder anderen Schützenverein, der heute mal zuhört, um mal zu überlegen, Mensch, was kann man denn Neues ausprobieren? Vielleicht kann man das dann noch etwas anders gestalten. Vielleicht war unser Gespräch heute eine Inspiration für den einen oder anderen Verein. Ihr freut euch ja schon auf die nächste Pizza bei euch im Schützenheim, ja?
0: Ja, jetzt ist aktuell Sommerpause ab Mai. Ja. Im September gibt es am ersten Freitag im September die erste Pizza wieder. Ingo, du bist herzlich eingeladen. Falls du einen Ausflug ins Allgäu machen willst, komm vorbei.
2: Und es lohnt sich, ja.
1: Und falls ihr einen Lieferservice einrichtet, dann bestelle ich auch online. Nein, es war wirklich sehr, sehr spannend. Ich sag vielen Dank Birgit und Oliver für den spannenden Einblick in euren Verein und natürlich auch in das leckere Pizza-Projekt. Und es zeigt, dass dieser Pizza-Abend, dass man mit einfachen Mitteln vielen Menschen eine Freude machen kann. Es muss nicht mal so kompliziert und so teuer sein.
2: So ist es, ja. Ne?
1: Wo finden denn die Hörer und Hörer Infos zu euch über euch? Wo kann man sich Fotos anschauen von den Pizzen, die bei euch hergestellt werden? Wie kann man mit euch Kontakt aufnehmen? Ich glaube, da kann der Kollege aus dem Social Media Team.
2: Ja, gerne. Also man findet uns natürlich auf jeden Fall unter Instagram. Da gibt es auch immer wieder mal Pizza-Posts. Und natürlich haben wir auch eine Homepage, SV Maria Steinbach Eichenlaub 1881. Man kann uns googeln. Und ja, Instagram hat jetzt immer mehr Bedeutung gewonnen bei uns. Und da gibt es eigentlich die schönsten Fotos oder auch mal kurze Reels zu sehen von den Pizzen und generell vom Vereinsleben.
1: Birgit und Oliver, es war mir eine große Freude, euch kennengelernt zu haben heute. Ja, wenn es losgeht bei euch, wenn ihr eine neue Pizza kreiert oder wenn es die erste Vereinspizza gibt, dann meldet euch bitte bei uns, ja?
2: Das machen wir. Sehr gerne. Danke dir auch.
1: Es ist Tradition, dass wir unsere Sendung eigentlich beenden mit einem Abschiedsdrink. Ich habe gesehen, ich habe auch so ein Getränk für euch. Ich habe auch ein kleines Getränk. Komm, wir machen es jetzt so wie in einer offiziellen Sendung. Erst gibt es einen Abschiedsdrink. Prosti für euch. Prost.
2: Prost. Ja.
1: So, und dann in der Regel verabschieden wir uns von den Hörern und Hörern mit einem dreifachen Horrido. Gibt es bei euch einen Schützengruß, Schützenruf? Gutschuss, Horrido.
0: Ja, so? Gutschuss.
2: Gutschuss. Ja.
0: Dreimal Gutschuss.
2: Ja, dreimal Gutschuss, ja.
1: Gut. Genau. Dann dürft ihr euch gleich verabschieden. Liebe Hörer und Hörer, ich sag vielen Dank fürs Einschalten. Wer mehr über diesen tollen Pizzaabend erfahren möchte und auch über den tollen Schützenverein, einfach mal googeln und Ausschau halten auf Instagram und Facebook unter Schützenverein Eichenlaub 1881 Maria Steinbach e.V. Liebe Hörer, ich wünsche euch ein schönes Wochenende, sag vielen Dank fürs Einschalten und wir hören uns bald wieder zu einer neuen Ausgabe Schützenfest im Radio auf der Emsfechterwelle. Nochmal vielen Dank Birgit Steine, sie ist erste Schützenmeisterin, und Oliver Kleinmeier aus dem Social Media Team. Und euch gehören jetzt die letzten Worte und dann Abschiedsring haben wir schon gehabt. Jetzt kommt zum Schluss dann euer Abschiedsgruß.
2: Ja, also wir sagen nochmal danke, dass wir am da sein dürfen, fürs Zuhören. Herzliche Grüße gehen raus an den Norden, an jeden, der das jetzt hier gehört hat. Und wer mehr zu uns sehen oder hören will, der findet, wie gesagt, uns unter anderem auf Instagram unter SV Maria Steinbach. Ich war der Oliver.
0: Und ich bin die Birgit. Und wir verabschieden uns mit einem dreifachen Gut.
2: Schuss.
0: Gut.
2: Schuss.
0: Gut.
2: Schuss.

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1: Liebe Hörer und Hörer, willkommen zu einer neuen Ausgabe Schützenfest im Radio. Wir machen heute einen Abstecher ins bayerische Unterallgäu nach Maria Steinbach. Dort ist der Schützenverein Eichenlaub 1881 zu Hause. Mit rund 245 Mitgliedern, einer modernen Schießanlage und einer ganz besonderen Idee für noch mehr Gemeinschaft im Vereinsleben. Und zwar dem Pizzaabend. Wie es dazu kam, wer da backt und ob es vielleicht auch schon eine offizielle Vereinspizza gibt, das erzählen uns heute Birgit Steinle. Sie ist erste Schützenmeisterin und Oliver Kleinmeier aus dem Social Media Team. Im Emsland sagt man Horrido, ein Horrido zu euch ins Unterallgäu. Schön, dass ihr dabei seid.
2: Ja. Danke, schön hier zu sein und mit dir zu sprechen. Ja. Grüße zurück.
3: Grüß dich.

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